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1: Nach der Trennung der Beatles verblüffte Ringo Starr mit dem Country-Album Bo Corps of Blues. Um einen authentischen Sound zu bekommen, flog er nach Nashville und engagierte im Mekka der Country-Szene die bekanntesten Studiomusiker. Der Aufwand hat sich für Ringo allerdings nicht gelohnt. Die Musikfans ebenso wie die Kritiker hatten sich von einem Soloalbum eines Ex-Beatles etwas völlig anderes erwartet und die Verkäufe blieben weit hinter den Erwartungen zurück. Die Vorliebe für Country-Klänge hat sich Ringo Starr aber über all die Jahre bewahrt. Allerdings dauerte es 55 Jahre, bis sich Ringo im vergangenen Jahr mit Look Up wieder an ein Country-Album heranwagte. Produziert wurde dieses Album von der Country-Legende T-Bone Burnett. Er komponierte auch die meisten Songs. Offenbar hat die Zusammenarbeit beiden so viel Spaß gemacht, dass Ringo nun am 24. April 26 ein weiteres Country-Album vorgelegt hat. Long, Long Road kam auf Anhieb in Deutschland auf Platz 11, in der Schweiz ebenso auf Platz 11 und in Österreich auf Platz 12. Und das Musikmagazin Rolling Stone urteilte, Zitat, Long Long Road ist mit ziemlicher Sicherheit das beste Album, das je ein 85-Jähriger aufgenommen hat.

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1: Neues gibt es von Pink Floyd. Ihr Konzert in der Los Angeles Sports Arena am 26. April 1975 war als Bootleg in Fankreisen weit verbreitet, aber nun wurde es erstmals offiziell veröffentlicht. Und dieser Live-Mitschnitt ist in mehrerlei Hinsicht interessant. Im ersten Set spielten Pink Floyd damals noch unveröffentlichte und auch unfertige Songs vom Album Wish You Were Here. Dieses Album erschien nämlich erst ein halbes Jahr später. Im zweiten Set war dann das komplette Album Dark Side of the Moon zu hören. Dabei sind die Songs deutlich länger als auf dem Studioalbum. Aber auch der Ursprung dieser Aufnahmen ist erwähnenswert. Dieses Konzert ist eines von fünfen in Los Angeles, aber nur an diesem Abend wurde das Konzert komplett aufgezeichnet. Allerdings war das kein offizieller Mitschnitt der Plattenfirma, sondern vom Bootlegger Mike the Mick Millard. Für diese Veröffentlichung nun hat Sony Stephen Wilson beauftragt, die Bänder zu restaurieren und zu überarbeiten. Und der hat einen richtig guten Job gemacht. Ich habe jedenfalls noch kein Konzert von Pink Floyd von Mitte der 70er so glasklar gehört. Dieses Album Live from the Los Angeles Sports Arena war erstmalig als 4-LP-Boxset auf klarem Vinyl beim Record Store Day erhältlich und steht inzwischen auch als Doppel-CD in den Läden.

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Im Juni 75 veröffentlichten die Eagles ihr viertes Studioalbum One of These Nights. 4 Millionen verkaufte Tonträger bescherten der Band ihr erstes Nummer-1-Album. Auch die Single-Auskopplungen verkauften sich prächtig. Der Titelsong kam auf Platz 1, Lying Eyes auf Platz 2 und Take It to the Limit auf Platz 4 der amerikanischen Charts. Dieses war das letzte Album der Eagles mit Bernie Leadon. Er musste die Band verlassen, nachdem er Glenn Frey ein Glas Bier über den Kopf geschüttet hatte. Sowas macht man auch nicht. Eine Wiederveröffentlichung zum 50. Jahrestag haben die Eagles knapp verpasst. Aber dafür kam am 1. Mai eine Deluxe-Ausgabe in den Handel, entweder als 3-LP-Set im klassischen Vinyl oder als 3-CD-Package mit zusätzlich einer Blu-ray. Ja, und was ist daran Deluxe? Naja, zum einen wurde das Album komplett neu abgemischt und klingt frischer denn je. Und zum anderen gibt es dazu einen bislang unveröffentlichten Mitschnitt eines Konzerts vom 28. September 1975 im Anaheim-Stadion in Kalifornien. Es war das letzte Konzert der Eagles mit Bernie Leadon aus besagten Gründen. Bei diesem Konzert spielten sie fast alle Songs des neuen Albums, einige ältere Hits und auch eine Coverversion von Chuck Berrys Carol.

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1: Nach der Trennung der Beatles verblüffte Ringo Starr mit dem Country-Album Bo Corps of Blues. Um einen authentischen Sound zu bekommen, flog er nach Nashville und engagierte im Mekka der Country-Szene die bekanntesten Studiomusiker. Der Aufwand hat sich für Ringo allerdings nicht gelohnt. Die Musikfans ebenso wie die Kritiker hatten sich von einem Soloalbum eines Ex-Beatles etwas völlig anderes erwartet und die Verkäufe blieben weit hinter den Erwartungen zurück. Die Vorliebe für Country-Klänge hat sich Ringo Starr aber über all die Jahre bewahrt. Allerdings dauerte es 55 Jahre, bis sich Ringo im vergangenen Jahr mit Look Up wieder an ein Country-Album heranwagte. Produziert wurde dieses Album von der Country-Legende T-Bone Burnett. Er komponierte auch die meisten Songs. Offenbar hat die Zusammenarbeit beiden so viel Spaß gemacht, dass Ringo nun am 24. April 26 ein weiteres Country-Album vorgelegt hat. Long, Long Road kam auf Anhieb in Deutschland auf Platz 11, in der Schweiz ebenso auf Platz 11 und in Österreich auf Platz 12. Und das Musikmagazin Rolling Stone urteilte, Zitat, Long Long Road ist mit ziemlicher Sicherheit das beste Album, das je ein 85-Jähriger aufgenommen hat.

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5: Im Studio Dirk Justus, schönen guten Morgen. In Eindhoven in den Niederlanden ist am Abend ein Sonderflug mit Passagieren und Besatzungsmitgliedern des evakuierten Hunter-Virus-Kreuzers gelandet. Insgesamt waren 26 Menschen in dem Flieger, auch 4 Urlauber aus Deutschland. Ralf Reuter, deutscher Konsul auf den Kanaren, sagte in der ARD:
6: Es geht Ihnen den Umständen entsprechend gut. Es ist sicherlich eine Belastung, das ist ja klar, psychologisch. Aber die sind eigentlich guten Mutes und sind jetzt natürlich auch froh, dass das Ganze mal ein Ende hat.
5: Das Kreuzfahrtschiff war gestern Morgen vor der Küste von Teneriffa angekommen. Von dort aus wurden bisher knapp 100 Passagiere ausgeflogen. Für CSU-Chef Söder ist die 1.000 € Entlastungsprämie vom Tisch. Das hat er in der ARD erklärt. Der Bundesrat hatte das Vorhaben am Freitag gestoppt. Die schwarz-rote Bundesregierung will jetzt über das weitere Vorgehen beraten. Söder spricht sich für Entlastungen über eine Einkommensteuerreform aus. Russlands Präsident Putin hat Altkanzler Schröder als Vermittler im Ukraine-Krieg ins Spiel gebracht und das sorgt für Diskussionen in der Bundespolitik. Jana Klonikowski fasst die Reaktionen zusammen.
7: Die Bundesregierung spricht von einem Scheinangebot und einer unglaubwürdigen Verhandlungsoption. Der SPD-Außenpolitiker Adis Ahmetovic findet aber auch, jedes Angebot müsse geprüft werden. Ziel müsse es sein, dass die Europäer mit am Verhandlungstisch sitzen, sagte Ahmetovic dem Spiegel. Grüne und Linke reagierten mit Ablehnung oder mindestens mal mit Skepsis auf Putins Vorschlag. Die AfD ist offen für einen Vermittlungsversuch.
5: Völlig inakzeptabel, so nennt US-Präsident Trump die iranischen Bedingungen für weitere Friedensgespräche. Konkreter wurde der US-Präsident auf seiner Online-Plattform erstmal nicht. Laut iranischen Staatsmedien fordert Teheran zum Beispiel ein Ende der Blockade iranischer Häfen. Wien ist wieder im ESC-Fieber. In Österreichs Hauptstadt ist der Eurovision Song Contest gestern mit einer großen Parade eröffnet worden. 35 Länder gehen dieses Jahr an den Start. Weil auch Israel antritt, boykottieren die Niederlande, Irland, Island, Slowenien und Spanien den ESC dieses Jahr. Spannung pur im Abstiegskampf der Fußball-Bundesliga. Nach einem 3:1-Sieg gegen Köln ist Heidenheim jetzt punktgleich mit den direkten Konkurrenten St. Pauli und Wolfsburg. Union Berlin hat ebenfalls mit 3:1 gegen Mainz gewonnen und der HSV besiegte Freiburg mit 3:2.
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8: Viele Wolken sind heute Morgen am Start und dazu ist es in vielen Ecken schon nass, teils mit kräftigen Gewittern und Starkregen. Im Laufe des Tages zieht das weiter durch, ab und zu kommen auch Schauer nach und an der Nordsee kann es später ebenfalls mal krachen, dazu teils Sturmböen. Die Höchstwerte liegen meist zwischen 8 und 14 Grad, am Oberrhein auch bis 20. Morgen dann weiter wechselhaft mit einzelnen Schauern, später lockert es auf, maximal 16 Grad morgen.

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2: Im Studio Dirk Justes, schönen guten Morgen. 26 Passagiere und Besatzungsmitglieder des evakuierten Hunter-Virus-Kreuzers sind in den Niederlanden angekommen. Am Abend ist ein Sonderflug in Eindhoven gelandet. Hanna Messerschmidt.
3: An Bord waren auch 4 deutsche Urlauber. Die sollen laut Medienberichten erst nach Frankfurt und anschließend in die jeweiligen Bundesländer gebracht werden. Über konkrete Quarantänemaßnahmen sollen dann die Gesundheitsämter entscheiden. Das Kreuzfahrtschiff hatte gestern Morgen Teneriffa angelaufen. Von dort aus wurden bisher knapp 100 Passagiere ausgeflogen. Andere Sonderflüge gingen nach Spanien, Frankreich, Großbritannien und Kanada. 2 weitere Flieger sollen heute Nachmittag starten.
2: Noch ist unklar, wie es mit der geplanten 1.000 Euro Entlastungsprämie weitergeht. Der Bundesrat hatte das Ganze am Freitag gestoppt, wegen der hohen Belastung für die Wirtschaft und den Steuerausfällen für die Länder. Für CSU-Chef Söder ist klar, damit ist die Prämie vom Tisch, er sagte der ARD.
4: An so einem Punkt muss man mal überlegen, macht es dann einen Sinn, etwas weiter zu verfolgen, mit dem Kopf durch die Wand zu gehen? Ich bin ja der einzige Ländervertreter im Koalitionsausschuss. Mein Rat ist dringend davon abzulassen, lieber zu überlegen, dass man was Sinnvolleres tut. Und zwar dieses vermeintliche, jetzt doch sehr viele Geld, das es gewesen wäre, dann in eine wirklich richtige und gute Einkommensteuerreform zu stecken. Davon haben alle mehr.
2: Altkanzler Schröder als Vermittler im Ukraine-Krieg. Die Bundesregierung hat diesen Vorschlag von Kreml-Chef Putin als Scheinangebot bezeichnet. Die SPD ist sich bei dem Thema uneins. Der SPD-Außenpolitiker Achmetowitsch sagte dem Spiegel, jedes Angebot müsse geprüft werden, wie verlässlich es ist. Die Bundesnetzagentur geht vor dem Hintergrund des Iran-Kriegs davon aus, dass die Gaspreise leicht steigen könnten. Für viele Privathaushalte würden zwar Preisgarantien für 12 Monate oder länger gelten, Anschlussverträge könnten aber teurer werden. Strom wird hingegen eher günstiger, heißt es. Der Abstiegs-Showdown in der Fußball-Bundesliga ist perfekt. Heidenheim hat einen 3:1-Sieg gegen Köln geholt und ist vor dem letzten Spieltag punktgleich mit den Konkurrenten St. Pauli und Wolfsburg. Außerdem setzte sich Union Berlin ebenfalls mit 3:1 gegen Mainz durch und der HSV gewann mit 3:2 gegen Freiburg.
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5: Grau und nass ist es heute Morgen in vielen Ecken. Im Süden und Südosten hängen dicke Wolken und es kann auch ordentlich krachen mit Gewittern. Im Laufe des Tages zieht immer wieder Regen durch. An der Nordsee bleibt es erst noch trocken. Später kommen auch da Schauer und vereinzelt Gewitter dazu. Dazu werden es 8 bis 20 Grad. Morgen geht's mit Wolken und einzelnen Schauern weiter. Später lockert es auf bei maximal 16 Grad.

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2: Im Studio Dirk Justes, schönen guten Morgen. In Eindhoven in den Niederlanden ist am Abend ein Sonderflug mit Passagieren und Besatzungsmitgliedern des evakuierten Hunter-Virus-Kreuzers gelandet. Insgesamt waren 26 Menschen in dem Flieger, auch 4 Urlauber aus Deutschland. Ralf Reuter, deutscher Konsul auf den Kanaren, sagte in der ARD:
3: Es geht in den Umständen entsprechend gut. Es ist sicherlich eine Belastung, das ist ja klar, psychologisch. Aber die sind eigentlich guten Mutes und sind jetzt natürlich auch froh, dass das Ganze mal ein Ende hat.
2: Das Kreuzfahrtschiff war gestern Morgen vor der Küste von Teneriffa angekommen. Von dort aus wurden bisher knapp 100 Passagiere ausgeflogen. Für CSU-Chef Söder ist die 1.000 € Entlastungsprämie vom Tisch. Das hat er in der ARD erklärt. Der Bundesrat hatte das Vorhaben am Freitag gestoppt. Die schwarz-rote Bundesregierung will jetzt über das weitere Vorgehen beraten. Söder spricht sich für Entlastungen über eine Einkommensteuerreform aus. Um mehr Kinderschutz in Deutschland geht es heute bei einem runden Tisch in Berlin. Die Organisation der schwedischen Königin Silvia hat Vertreter aus vielen Bereichen eingeladen, darunter Politik, Wissenschaft und Justiz. Am Ende soll ein Handlungspapier für die Bundesregierung stehen. Wien ist wieder im ESC-Fieber. In Österreichs Hauptstadt ist die Woche des Eurovision Song Contests mit einer großen Parade eröffnet worden. 35 Länder gehen dieses Jahr an den Start, weil auch Israel antritt, boykottieren Spanien und weitere Länder den ESC dieses Jahr. Spannung pur im Abstiegskampf der Fußball-Bundesliga. Nach einem 3:1-Sieg gegen Köln ist Heidenheim jetzt punktgleich mit den Abstiegskonkurrenten St. Pauli und Wolfsburg. Mehr von Jana Klonikowski.
4: Damit fällt jetzt erst am letzten Spieltag die Entscheidung, welcher der drei Clubs direkt absteigt und wer sich noch in die Relegation retten kann. Außerdem gab es an diesem Sonntag noch den ersten Sieg einer Bundesliga-Trainerin überhaupt. Union Berlin gewann mit Trainerin Marie-Louise Ether mit 3:1 gegen Mainz. Zuvor hatte sich noch der HSV mit 3:2 gegen Europa-League-Finalist Freiburg durchgesetzt.
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5: Grau und nass ist es heute Morgen in vielen Ecken. Im Süden und Südosten hängen dicke Wolken und es kann auch ordentlich krachen mit Gewittern. Im Laufe des Tages zieht immer wieder Regen durch. An der Nordsee bleibt es erst noch trocken. Später kommen auch da Schauer und vereinzelt Gewitter dazu. Dazu werden es 8 bis 20 Grad. Morgen geht's mit Wolken und einzelnen Schauern weiter. Später lockert es auf bei maximal 16 Grad.

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1: Hallo zusammen, herzlich willkommen. Ja, ihr habt genau zum richtigen Zeitpunkt eingeschaltet. Hier ist Carsten Weidenfeld und ihr hört Gutes von gestern. Die musikalische Zeitreise durch die bunten 70er. Ich habe euch wieder eine ganze Menge kultiges Zeug mitgebracht und die ein oder andere Musikgeschichte gibt's natürlich auch wieder dazu. So, na dann, gute Unterhaltung hier bei Gutes von gestern.
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Stellt euch mal vor, es ist 1971. In den USA wird gerade der allererste Geldautomat aufgestellt. Plötzlich kommt man jederzeit an sein Bargeld. Eine echte Revolution für den Alltag. Genauso eine Revolution war damals auch im Studio bei The Who im Gange. Die Jungs haben nämlich mit Technik experimentiert, die damals eigentlich noch niemand so richtig verstanden hat. Der Song, den ich euch jetzt mitgebracht habe, erschien genau in diesem Jahr, 1971, auf dem Album Who's Next. Ihr kennt sicher alle diesen hypnotischen Sound am Anfang. Das ist kein Zufallsprodukt. Pete Townshend wollte damit die Lebensdaten seines Gurus in Musik übersetzen. Der Song heißt Bubba O'Reilly. Viele denken zwar, er heißt Teenage Wasteland, aber das ist nur eine Zeile im Text. Es geht um das Gefühl, jung zu sein, sich ein bisschen verloren zu fühlen, aber trotzdem diese unglaubliche Energie zu spüren. Ein Song wie ein Befreiungsschlag. Hören wir rein. Hier sind The Who.

Habt ihr euch eigentlich auch schon mal gefragt, wann eigentlich die Kreditkarte erfunden wurde? Diese kleine Plastikkarte, die unser Leben so viel einfacher macht, wenn das Portemonnaie mal wieder nicht dick genug ist. Ich habe da mal ein bisschen in den Geschichtsbüchern geblättert und die Story ist echt faszinierend. Die Idee des bargeldlosen Bezahlens ist gar nicht so neu. Schon im späten 19. Jahrhundert gab es in Hotels und Kaufhäusern spezielle Marken für treue Kunden, so eine Art Urkreditkarte halt. Der erste große Sprung kam dann aber 1950 mit der Diners Club Karte. Die Legende besagt, der Gründer Frank McNamara hatte sein Portemonnaie vergessen und dachte sich, das muss anders gehen. Die Diners Club war die erste Karte, die in mehreren Restaurants funktionierte. Man hat am Monatsende einfach alles auf einmal gezahlt. Aber die echte Revolution, die uns die Kreditkarte, so wie wir sie kennen, beschert hat, die kam 1958. Die Bank of America hat damals die Bank AmeriCard an den Start gebracht und die war der absolute Gamechanger. Warum? Weil man damit zum ersten Mal nicht den ganzen Betrag auf einmal zurückzahlen musste, man konnte einen Teil stehen lassen und später begleichen. Das war der Startschuss für den revolvierenden Kredit. Die Bank of America hat diese Karten damals, Achtung, festhalten, einfach unaufgefordert an Haushalte in Fresno, Kalifornien geschickt. Denk mal drüber nach. Post aufmachen und da ist einfach eine Kreditkarte drin. Das war der sogenannte Fresno Drop. Ganz schön mutig. Klar gab es da anfangs auch Chaos und Betrug, aber die Idee hat sich durchgesetzt. Aus der Bank America wurde später übrigens Visa. Ja, und auch die Mastercard, die ist aus ähnlichen Anfängen entstanden. Und so ist aus einer einfachen Idee, dem vergessenen Portemonnaie, ein globales Bezahlsystem geworden, das wir heute kaum noch missen möchten. Unglaublich, oder?

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3: Hättet ihr das gewusst? 1973 war das Jahr, in dem das Farbfernsehen in Deutschland so richtig in Fahrt kam. Ja, und die ersten Folgen der Sesamstraße über unsere Bildschirme flimmerten. Alles wurde plötzlich bunt und mit den bunten Bildern kam auch ein ganz besonderer kleiner Kerl in unsere Wohnzimmer. Einer, der nicht viel braucht, außer einen gestreiften Pulli und seinen besten Freund im Schaumbad. 1973 war nämlich auch das Geburtsjahr eines Songs, der heute absoluter Kult ist. Ich rede natürlich von Ernie. Ja, sein Lied über das Quietscheentchen wurde damals ein echter Charterfolg, den heute wirklich jeder mitsingen kann. Die Bedeutung dahinter ist eigentlich ganz simpel und schön. Es geht um die pure, unbeschwerte Freude an den kleinen Dingen im Alltag. Ja, und genau diese Retro-Vibes holen wir uns jetzt zurück ins Radio. Also macht es euch gemütlich. Hier ist für euch der Klassiker Ernie mit seinem Quietscheentchen.
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0: Wisst ihr, was 1971 in Deutschland Premiere feierte? Die Sendung mit der Maus. Seit diesem Jahr wird uns dort die Welt erklärt. Ja, und während wir im Fernsehen lernten, wie die Dinge funktionieren, gab es in der Musikwelt jemanden, der uns half, die Dinge einfach mal so zu akzeptieren, wie sie sind. Die Rede ist von der wunderbaren Joan Baez. Sie hat 1971 ihr Album Blessed Are veröffentlicht, ja, und darauf findet sich eine Coverversion, die mir persönlich sehr am Herzen liegt. Let It Be. Klar, das Original ist von den Beatles, aber Joan Baez macht daraus etwas ganz Eigenes. Sie war ja nicht nur Musikerin, sondern auch eine der wichtigsten Stimmen der Bürgerrechtsbewegung. Für sie hatte der Text »Lass es geschehen« oder »Lass es gut sein« eine fast schon religiöse, friedliche Kraft. Mitten in einer Zeit voller politischer Unruhen war dieser Song wie ein tiefes Durchatmen. Ihre glasklare Stimme nimmt einen sofort mit. Wenn ihr also gerade ein wenig Trubel um euch habt, nehmt euch die nächsten Minuten Zeit, schaltet einen Gang runter und lasst die Welt kurz draußen. Hier ist Joan Baez mit ihrer ganz besonderen Version von Let It Be.
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1: Jetzt wird es hier total instrumental. Ja, wir kommen zu Phil Cordell, ein britischer Musiker und Komponist. Seine größten Erfolge hatte er in den 1970er Jahren unter dem Pseudonym Springwater und Dan the Benjamin. 1973, Dan the Benjamin, die gleichnamige Single zum Pseudonym. Auf der A-Seite war Dan the Benjamin in Deutschland Platz Nummer 1 1974. Auf der B-Seite war der Song Everything Will Rhyme. Ja, die Single hielt sich 31 Wochen in den Charts. Und hier ist die Kehrseite der Medaille. Hier ist die B-Seite. Hier ist Everything Will Rhyme von Dan the Benjamin.

mit Can the Can und 48 Crash war Suzy Quadro die erfolgreichste britische Sängerin des Jahres 1973. Sie setzte ihren Erfolgszug auch 1974 fort. Mit Devil Gate Drive gelingt ihr der dritte Nummer 1 Hit in Folge. Zur gleichen Zeit veröffentlicht die kleine Frau in den Vereinigten Staaten mit All Shook Up einen der großen Hits ihres Idols Elvis Presley. Es war für sie eine riesige Freude, einen Hit ihres großen Idols aufzunehmen.

Habt ihr euch jemals gefragt, wann das erste Videotelefonat für jedermann möglich wurde? Die Antwort lautet am 30. Juni 1970. An diesem Tag startete AT&T in Pittsburgh offiziell den kommerziellen Picturephone-Dienst. Der erste Videoanruf wurde dabei zwischen dem damaligen Bürgermeister und einem großen Firmenboss getätigt, ja, ein Meilenstein in der Kommunikation. Ja, und während die Welt das Videotelefonieren entdeckte, gab es nur ein Thema in den Charts, The Jackson 5. Am selben Tag stand ihr Hit The Love You Save unangefochten auf Platz 1 der amerikanischen Billboard Hot 100. Das war übrigens schon die dritte von vier Nummer 1 Singles, die die Band allein in diesem Jahr landete. Was für ein Tag. Für Musik und Technik. Ja.

0: Wisst ihr eigentlich, was 1973 die Welt verändert hat? In diesem Jahr wurde in Chicago der Sears Tower fertiggestellt. Für über 20 Jahre das höchste Gebäude der Welt. Ein echtes Monster aus Stahl und Glas. Aber während die Architekten in die Höhe bauten, hat eine ganz andere Nummer die Charts von unten aufgemischt. Ein Song, der so herrlich schräg ist, dass er eigentlich in kein Raster passt. Wir reden von Manna Manna, von der Gruppe Hot Butter. Der Song kam genau 1973 raus und wurde ein weltweiter Ohrwurm.
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Ja, liebe Musikfreunde, das war's leider schon wieder für den Moment. Das war Gutes von gestern. Ich sage Dankeschön fürs Einschalten und ich freue mich auf die nächste Sendung. Tschüss und bye bye, sagt Carsten Weidenfeld.

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1: Nach der Trennung der Beatles verblüffte Ringo Starr mit dem Country-Album Bo Corps of Blues. Um einen authentischen Sound zu bekommen, flog er nach Nashville und engagierte im Mekka der Country-Szene die bekanntesten Studiomusiker. Der Aufwand hat sich für Ringo allerdings nicht gelohnt. Die Musikfans ebenso wie die Kritiker hatten sich von einem Soloalbum eines Ex-Beatles etwas völlig anderes erwartet und die Verkäufe blieben weit hinter den Erwartungen zurück. Die Vorliebe für Country-Klänge hat sich Ringo Starr aber über all die Jahre bewahrt. Allerdings dauerte es 55 Jahre, bis sich Ringo im vergangenen Jahr mit Look Up wieder an ein Country-Album heranwagte. Produziert wurde dieses Album von der Country-Legende T-Bone Burnett. Er komponierte auch die meisten Songs. Offenbar hat die Zusammenarbeit beiden so viel Spaß gemacht, dass Ringo nun am 24. April 26 ein weiteres Country-Album vorgelegt hat. Long, Long Road kam auf Anhieb in Deutschland auf Platz 11, in der Schweiz ebenso auf Platz 11 und in Österreich auf Platz 12. Und das Musikmagazin Rolling Stone urteilte, Zitat, Long Long Road ist mit ziemlicher Sicherheit das beste Album, das je ein 85-Jähriger aufgenommen hat.

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4: Im Studio Dirk Jostes, schönen guten Tag. Die vier deutschen Passagiere des Hantavirus-Kreuzers sind zurück in Deutschland. Sie werden jetzt zunächst in der Frankfurter Uniklinik untersucht, dann geht es in ihre Heimatbundesländer zur Quarantäne. Das Hantavirus war vor einigen Wochen auf einem Kreuzfahrtschiff im Atlantik ausgebrochen. Drei Deutsche starben, rund 100 wurden von den Kanaren ausgeflogen. Der Präsident des Robert-Koch-Institutes, Lars Schade, sieht im Gegensatz zum Coronavirus keine Gefahr für die Bevölkerung. Er sagt im ZDF:
5: Das ist ein ganz anderes Virus und die Gefahr ist überhaupt nicht vergleichbar. Das ist ein Virus, das wir schon sehr lange kennen und deshalb auch sehr gut einschätzen können.
4: Deutschland und die Ukraine wollen beim Thema Rüstung enger zusammenarbeiten. Bundesverteidigungsminister Pistorius ist heute für Gespräche in Kiew. Er sagt, dass Deutschland nicht mehr nur Unterstützer ist, sondern die Ukraine längst ein strategischer Partner. Da geht es etwa um die Entwicklung von Drohnen. Die technologischen Sprünge sind laut Pistorius beachtlich und Deutschland und die NATO können davon profitieren. In Deutschland soll mehr gegen sexuellen Missbrauch von Kindern und Jugendlichen getan werden. Dazu gibt es in Berlin heute einen runden Tisch. Die Organisation der schwedischen Königin Silvia hat Vertreter etwa aus Politik und Wissenschaft eingeladen. Kerstin Klaus ist die Bundesbeauftragte gegen sexuellen Missbrauch von Kindern und Jugendlichen. Sie sagt im Zweiten:
6: Wir haben viele Lücken, die entstehen darüber, dass wir den Opferschutz nicht genügend in Strafverfahren, in Familienverfahren haben, die gesundheitliche Versorgung nicht immer funktioniert. Und das zusammenzubringen, all diese Lücken zu identifizieren und dann zu sagen, Politik, hier muss gehandelt werden, und zwar auf Bundesebene und auch auf Ebene der Länder, denn der Kinderschutz passiert vor Ort.
4: Für CSU-Chef Söder ist die 1.000 € Entlastungsprämie vom Tisch. Das hat er in der ARD erklärt. Der Bundesrat hatte das Vorhaben am Freitag gestoppt. Die schwarz-rote Bundesregierung will jetzt über das weitere Vorgehen beraten. Söder spricht sich für Entlastungen über eine Einkommensteuerreform aus. Wien ist wieder im ESC-Fieber. In Österreichs Hauptstadt ist die Woche des Eurovision Song Contests mit einer großen Parade eröffnet worden. 35 Länder gehen dieses Jahr an den Start, weil auch Israel antritt, boykottieren Spanien und weitere Länder den ESC dieses Jahr.
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7: Viele Wolken hängen heute Vormittag über uns. Dazu ist es in vielen Ecken schon nass und im Süden können später auch kräftige Gewitter dazu kommen. Im Laufe des Tages bleibt es eher unbeständig mit Regen und immer mal Schauern. An der Nordsee auch mit Sturmböen, dazu Höchstwerte zwischen 8 und 21 Grad. Morgen geht es mit Sonne und Wolken weiter. Ab und zu ein Schauer dabei, maximal 15 Grad sind drin.

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1: 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Neues gibt es von Pink Floyd. Ihr Konzert in der Los Angeles Sports Arena am 26. April 1975 war als Bootleg in Fankreisen weit verbreitet, aber nun wurde es erstmals offiziell veröffentlicht. Und dieser Live-Mitschnitt ist in mehrerlei Hinsicht interessant. Im ersten Set spielten Pink Floyd damals noch unveröffentlichte und auch unfertige Songs vom Album Wish You Were Here. Dieses Album erschien nämlich erst ein halbes Jahr später. Im zweiten Set war dann das komplette Album Dark Side of the Moon zu hören. Dabei sind die Songs deutlich länger als auf dem Studioalbum. Aber auch der Ursprung dieser Aufnahmen ist erwähnenswert. Dieses Konzert ist eines von fünfen in Los Angeles, aber nur an diesem Abend wurde das Konzert komplett aufgezeichnet. Allerdings war das kein offizieller Mitschnitt der Plattenfirma, sondern vom Bootlegger Mike the Mick Millard. Für diese Veröffentlichung nun hat Sony Stephen Wilson beauftragt, die Bänder zu restaurieren und zu überarbeiten. Und der hat einen richtig guten Job gemacht. Ich habe jedenfalls noch kein Konzert von Pink Floyd von Mitte der 70er so glasklar gehört. Dieses Album Live from the Los Angeles Sports Arena war erstmalig als 4-LP-Boxset auf klarem Vinyl beim Record Store Day erhältlich und steht inzwischen auch als Doppel-CD in den Läden.

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2: Im Studio Dirk Jostes, schönen guten Tag. Nach der Atlantik-Kreuzfahrt mit Hantavirus-Infektionen sind nun auch die vier deutschen Passagiere zurück in der Heimat. Sie kamen am Morgen in Frankfurt an. Nach einem Check in der Uniklinik geht es zur Quarantäne in die jeweiligen Bundesländer. Beim Robert-Koch-Institut sieht man keine Pandemiegefahr. Präsident Lars Schade sagt im ZDF.
3: Der Unterschied ist, dass das Coronavirus ein neues Virus war mit spezifischen Eigenschaften. Hier haben wir ein Virus, das wir seit 31 Jahren kennen. Es gibt sehr viele Fälle in Südamerika, jedes Jahr einige hundert. Und es gab sogar schon einzelne Touristen, die mit dem Virus sozusagen in die USA oder nach Europa gereist sind. Und immer ist es gelungen, die Ausbruchssituation entsprechend unter Kontrolle zu bringen.
2: Um mehr Kooperation beim Thema Rüstung geht's heute beim Besuch von Boris Pistorius in der Ukraine. Der Bundesverteidigungsminister ist am Morgen in Kiew angekommen. Deutschland sei nicht mehr nur Unterstützer, sondern die Ukraine längst ein strategischer Partner, etwa bei der Entwicklung von Drohnen, so Pistorius.
4: Die technologischen Sprünge hier in der Ukraine sind beachtlich und wir können davon profitieren, im besten Sinne des Wortes, indem wir für unsere Bundeswehr, für die NATO-Streitkräfte lernen, Informationen mitnehmen und vor allen Dingen auch weitere Joint Ventures auf den Weg bringen, also gemeinsame Entwicklung und gemeinsame Produktion von Technologie, um unsere Abschreckungsfähigkeit deutlich zu erhöhen.
2: CSU-Chef Söder hat der Entlastungsprämie für Arbeitnehmer eine Absage erteilt. Für ihn sind die Pläne nach dem Nein des Bundesrats vom Tisch, so Söder in der ARD. Morgen kommen Union und SPD im Koalitionsausschuss zusammen, um über das weitere Vorgehen zu beraten. Viele Menschen kümmern sich erst um ihre Sicherheit im Netz, wenn es schon zu spät ist. Das zeigt eine aktuelle Umfrage vom Bundesamt für IT-Sicherheit, BSI. Jeder Neunte war letztes Jahr von einer Straftat im Netz betroffen. Am häufigsten ging es um Betrug beim Online-Shopping. Wien ist wieder im ESC-Fieber. In Österreichs Hauptstadt ist die Woche des Eurovision Song Contests mit einer großen Parade eröffnet worden. 35 Länder gehen dieses Jahr an den Start, weil auch Israel antritt, boykottieren Spanien und weitere Länder den ESC dieses Jahr.
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5: Viele Wolken bestimmen das Bild und dazu ist es in vielen Ecken auch nass und auch im Laufe des Tages kommen vielerorts Schauer runter und im Süden können kräftige Gewitter dabei sein. Die Höchstwerte liegen heute je nach Region zwischen 8 und 21 Grad. An der Nordsee kann es dazu mit Sturmböen ungemütlich werden. Morgen bleibt es kühl und wechselhaft mit ein paar Schauern, maximal 15 Grad sind drin.

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Im Juni 75 veröffentlichten die Eagles ihr viertes Studioalbum One of These Nights. 4 Millionen verkaufte Tonträger bescherten der Band ihr erstes Nummer-1-Album. Auch die Single-Auskopplungen verkauften sich prächtig. Der Titelsong kam auf Platz 1, Lying Eyes auf Platz 2 und Take It to the Limit auf Platz 4 der amerikanischen Charts. Dieses war das letzte Album der Eagles mit Bernie Leadon. Er musste die Band verlassen, nachdem er Glenn Frey ein Glas Bier über den Kopf geschüttet hatte. Sowas macht man auch nicht. Eine Wiederveröffentlichung zum 50. Jahrestag haben die Eagles knapp verpasst. Aber dafür kam am 1. Mai eine Deluxe-Ausgabe in den Handel, entweder als 3-LP-Set im klassischen Vinyl oder als 3-CD-Package mit zusätzlich einer Blu-ray. Ja, und was ist daran Deluxe? Naja, zum einen wurde das Album komplett neu abgemischt und klingt frischer denn je. Und zum anderen gibt es dazu einen bislang unveröffentlichten Mitschnitt eines Konzerts vom 28. September 1975 im Anaheim-Stadion in Kalifornien. Es war das letzte Konzert der Eagles mit Bernie Leadon aus besagten Gründen. Bei diesem Konzert spielten sie fast alle Songs des neuen Albums, einige ältere Hits und auch eine Coverversion von Chuck Berrys Carol.

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2: Im Studio Dirk Justus, schönen guten Tag. Vor allem der Dieselpreis an den Tankstellen ist gerade im Sinkflug. Laut ADAC kostete der Liter zuletzt im Schnitt 1,98 Euro. Damit ist der Preis zum ersten Mal seit Anfang März unter die 2-Euro-Marke gefallen. Zum Vergleich, das Allzeithoch beim Diesel lag nach Beginn des Irankriegs zwischenzeitlich bei gut 2,44 Euro pro Liter. Der ADAC sagt aber auch, weil der Ölpreis gerade wieder anzieht, werden die Preise an den Tankstellen vorerst wohl nicht viel weiter runtergehen. Die 4 deutschen Passagiere des Hantavirus-Kreuzers sind zurück in Deutschland. Sie werden jetzt zunächst in der Frankfurter Uniklinik untersucht, dann geht es in ihre Heimatbundesländer zur Quarantäne. Das Hantavirus war vor einigen Wochen auf einem Kreuzfahrtschiff im Atlantik ausgebrochen. 3 Deutsche starben und 100 wurden von den Kanaren ausgeflogen. Der Präsident des Robert-Koch-Institutes, Lars Schade, sieht im Gegensatz zum Coronavirus keine Gefahr für die Bevölkerung. Er sagt im ZDF:
3: Das ist ein ganz anderes Virus und die Gefahr ist überhaupt nicht vergleichbar. Das ist ein Virus, das wir schon sehr lange kennen und deshalb auch sehr gut einschätzen können.
2: Deutschland und die Ukraine wollen beim Thema Rüstung enger zusammenarbeiten. Bundesverteidigungsminister Pistorius ist heute für Gespräche in Kiew. Er sagt, dass Deutschland nicht mehr nur Unterstützer ist, sondern die Ukraine längst ein strategischer Partner. Da geht es etwa um die Entwicklung von Drohnen. Die technologischen Sprünge sind laut Pistorius beachtlich und Deutschland und die NATO können davon profitieren. In Deutschland soll mehr gegen sexuellen Missbrauch von Kindern und Jugendlichen getan werden. Dazu gibt es in Berlin heute einen runden Tisch. Die Organisation der schwedischen Königin Silvia hat Vertreter etwa aus Politik und Wissenschaft eingeladen. Kerstin Klaus ist die Bundesbeauftragte gegen sexuellen Missbrauch von Kindern und Jugendlichen. Sie sagt im Zweiten:
4: Wir haben viele Lücken, die entstehen darüber, dass wir den Opferschutz nicht genügend in Strafverfahren, in Familienverfahren haben, die gesundheitliche Versorgung nicht immer funktioniert. Und das zusammenzubringen, all diese Lücken zu identifizieren und dann zu sagen, Politik, hier muss gehandelt werden, und zwar auf Bundesebene und auch auf Ebene der Länder, denn der Kinderschutz passiert vor Ort.
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5: Viele Wolken bestimmen das Bild und dazu ist es in vielen Ecken auch nass und auch im Laufe des Tages kommen vielerorts Schauer runter und im Süden können kräftige Gewitter dabei sein. Die Höchstwerte liegen heute je nach Region zwischen 8 und 21 Grad. An der Nordsee kann es dazu mit Sturmböen ungemütlich werden. Morgen bleibt es kühl und wechselhaft mit ein paar Schauern, maximal 15 Grad sind drin.

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1: Nach der Trennung der Beatles verblüffte Ringo Starr mit dem Country-Album Bo Corps of Blues. Um einen authentischen Sound zu bekommen, flog er nach Nashville und engagierte im Mekka der Country-Szene die bekanntesten Studiomusiker. Der Aufwand hat sich für Ringo allerdings nicht gelohnt. Die Musikfans ebenso wie die Kritiker hatten sich von einem Soloalbum eines Ex-Beatles etwas völlig anderes erwartet und die Verkäufe blieben weit hinter den Erwartungen zurück. Die Vorliebe für Country-Klänge hat sich Ringo Starr aber über all die Jahre bewahrt. Allerdings dauerte es 55 Jahre, bis sich Ringo im vergangenen Jahr mit Look Up wieder an ein Country-Album heranwagte. Produziert wurde dieses Album von der Country-Legende T-Bone Burnett. Er komponierte auch die meisten Songs. Offenbar hat die Zusammenarbeit beiden so viel Spaß gemacht, dass Ringo nun am 24. April 26 ein weiteres Country-Album vorgelegt hat. Long, Long Road kam auf Anhieb in Deutschland auf Platz 11, in der Schweiz ebenso auf Platz 11 und in Österreich auf Platz 12. Und das Musikmagazin Rolling Stone urteilte, Zitat, Long Long Road ist mit ziemlicher Sicherheit das beste Album, das je ein 85-Jähriger aufgenommen hat.

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3: Im Studio Dirk Jostes, schönen guten Tag. Die Spritpreise sind zum ersten Mal seit Anfang März unter die 2-Euro-Marke gefallen. Der ADAC dämpft aber die Hoffnungen, dass die Preise noch weiter runtergehen. Mehr von Jana Klonikowski.
4: Der Liter Diesel kostete gestern im Schnitt 1,98 Euro. Super E10 war nochmal 2 Cent günstiger. Grund für die gesunkenen Preise sind laut ADAC der ebenfalls gesunkene Ölpreis und der starke Euro. Die ADAC-Experten kritisieren aber weiter, dass der Tankrabatt nicht vollständig an die Kunden weitergegeben, sondern zum Teil von den Mineralölunternehmen einbehalten wird. Weil der Ölpreis zuletzt wieder angezogen hat, geht der ADAC auch davon aus, dass die Spritpreise zunächst nicht weiter runtergehen.
3: Nach der Atlantik-Kreuzfahrt mit Hantavirus-Infektionen sind nun auch die 4 deutschen Passagiere zurück in der Heimat. Sie kamen am Morgen in Frankfurt an. Nach einem Check-in der Uniklinik geht es zur Quarantäne in die jeweiligen Bundesländer. Beim Robert-Koch-Institut sieht man keine Pandemiegefahr. Deutschland und die Ukraine wollen beim Thema Rüstung enger zusammenarbeiten. Bundesverteidigungsminister Pistorius ist heute für Gespräche in Kiew. Da geht's etwa um Drohnen. Die technologischen Sprünge sind beachtlich, sagt Pistorius. Und Deutschland und die NATO können davon profitieren. Viele Menschen kümmern sich erst um ihre Sicherheit im Netz, wenn es schon zu spät ist. Das zeigt eine aktuelle Umfrage vom Bundesamt für IT-Sicherheit, BSI. Jeder 9. war letztes Jahr von einer Straftat im Netz betroffen. Am häufigsten ging es um Betrug beim Online-Shopping. In genau einem Monat rollt der Ball in Kanada, Mexiko und den USA. Am 11. Juni startet die Fußball-WM. Vom Riesenhype ist aber noch nicht viel zu spüren, Fabian Hoffmann.
5: Naja, kommt drauf an, wen man so fragt. Die FIFA spricht von einem Turnier der Superlative mit einer beispiellosen Ticketnachfrage. In den USA zum Beispiel bleibt der erhoffte Tourismusboom in den Ausrichterstädten mit Blick auf die Hotelbuchungen aber bislang aus. Das dürfte nicht zuletzt an den hohen Preisen und der Politik von US-Präsident Trump liegen. In Mexiko wiederum gibt's wegen der eskalierenden Gewalt rund um die Drogenkartelle Sicherheitsbedenken. So oder so, Auftakt für die WM ist in einem Monat mit der Partie Mexiko-Südafrika.
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6: Viele Wolken und immer wieder Regen sind ziemlich verbreitet. Nur an der Nordsee ist es aktuell noch trocken, bevor später aber auch hier Schauer und vereinzelt Gewitter dazukommen. Bis zum Abend bleibt es unbeständig, dazu werden es 8 bis 21 Grad. Morgen geht es wechselhaft weiter mit ein paar Schauern, maximal 15 Grad sind drin.

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1: 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Neues gibt es von Pink Floyd. Ihr Konzert in der Los Angeles Sports Arena am 26. April 1975 war als Bootleg in Fankreisen weit verbreitet, aber nun wurde es erstmals offiziell veröffentlicht. Und dieser Live-Mitschnitt ist in mehrerlei Hinsicht interessant. Im ersten Set spielten Pink Floyd damals noch unveröffentlichte und auch unfertige Songs vom Album Wish You Were Here. Dieses Album erschien nämlich erst ein halbes Jahr später. Im zweiten Set war dann das komplette Album Dark Side of the Moon zu hören. Dabei sind die Songs deutlich länger als auf dem Studioalbum. Aber auch der Ursprung dieser Aufnahmen ist erwähnenswert. Dieses Konzert ist eines von fünfen in Los Angeles, aber nur an diesem Abend wurde das Konzert komplett aufgezeichnet. Allerdings war das kein offizieller Mitschnitt der Plattenfirma, sondern vom Bootlegger Mike the Mick Millard. Für diese Veröffentlichung nun hat Sony Stephen Wilson beauftragt, die Bänder zu restaurieren und zu überarbeiten. Und der hat einen richtig guten Job gemacht. Ich habe jedenfalls noch kein Konzert von Pink Floyd von Mitte der 70er so glasklar gehört. Dieses Album Live from the Los Angeles Sports Arena war erstmalig als 4-LP-Boxset auf klarem Vinyl beim Record Store Day erhältlich und steht inzwischen auch als Doppel-CD in den Läden.

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2: Im Studio Gisa Weber, schönen guten Tag. Die Spritpreise sind zum ersten Mal seit Anfang März unter die 2-Euro-Marke gefallen. Der ADAC dämpft aber die Hoffnungen, dass die Preise noch weiter runtergehen. Mehr von Jana Klonikowski.
3: Der Liter Diesel kostete gestern im Schnitt 1,98 Euro. Super E10 war nochmal 2 Cent günstiger. Grund für die gesunkenen Preise sind laut ADAC der ebenfalls gesunkene Ölpreis und der starke Euro. Die ADAC-Experten kritisieren aber weiter, dass der Tankrabatt nicht vollständig an die Kunden weitergegeben, sondern zum Teil von den Mineralölunternehmen einbehalten wird. Weil der Ölpreis zuletzt wieder angezogen hat, geht der ADAC auch davon aus, dass die Spritpreise zunächst nicht weiter runtergehen.
2: Die 4 deutschen Passagiere des Hantavirus-Kreuzers sind zurück in Deutschland. Sie werden jetzt zunächst in der Frankfurter Uniklinik untersucht. Dann geht es in ihre Heimatbundesländer zur Quarantäne. Das Hantavirus war vor einigen Wochen auf einem Kreuzfahrtschiff im Atlantik ausgebrochen. 3 Menschen starben. Der Präsident des Robert-Koch-Instituts Schade sieht im Gegensatz zum Coronavirus keine Gefahr für die Bevölkerung. Das Hantavirus kenne man schon lange, sagte er im ZDF. Deutschland und die Ukraine wollen beim Thema Rüstung enger zusammenarbeiten. Bundesverteidigungsminister Pistorius ist heute für Gespräche in Kiew. Er sagt, dass Deutschland nicht mehr nur Unterstützer ist, sondern die Ukraine längst ein strategischer Partner. Da geht es etwa um die Entwicklung von Drohnen. Die technologischen Sprünge sind laut Pistorius beachtlich und Deutschland und die NATO können davon profitieren. Die Bundesnetzagentur geht vor dem Hintergrund des Iran-Kriegs davon aus, dass die Gaspreise leicht steigen könnten. Für viele Privathaushalte würden zwar Preisgaranten für 12 Monate oder länger gelten, Anschlussverträge könnten aber teurer werden. Strom wird hingegen eher günstiger, heißt es. In genau einem Monat startet die Fußball-WM in Kanada, Mexiko und den USA. Während die FIFA ein Event der Superlative beschwört, ist vom großen Hype bislang noch wenig zu spüren. In den USA ist der erhoffte Buchungsboom bei den Hotels ausgeblieben. 2 Gründe: die hohen Preise und die Politik von Präsident Trump.
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4: Viele Wolken und immer wieder Regen sind ziemlich verbreitet. Nur an der Nordsee ist es aktuell noch trocken, bevor später aber auch hier Schauer und vereinzelt Gewitter dazukommen. Bis zum Abend bleibt es unbeständig, dazu werden es 8 bis 21 Grad. Morgen geht es wechselhaft weiter mit ein paar Schauern, maximal 15 Grad sind drin.

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Im Juni 75 veröffentlichten die Eagles ihr viertes Studioalbum One of These Nights. 4 Millionen verkaufte Tonträger bescherten der Band ihr erstes Nummer-1-Album. Auch die Single-Auskopplungen verkauften sich prächtig. Der Titelsong kam auf Platz 1, Lying Eyes auf Platz 2 und Take It to the Limit auf Platz 4 der amerikanischen Charts. Dieses war das letzte Album der Eagles mit Bernie Leadon. Er musste die Band verlassen, nachdem er Glenn Frey ein Glas Bier über den Kopf geschüttet hatte. Sowas macht man auch nicht. Eine Wiederveröffentlichung zum 50. Jahrestag haben die Eagles knapp verpasst. Aber dafür kam am 1. Mai eine Deluxe-Ausgabe in den Handel, entweder als 3-LP-Set im klassischen Vinyl oder als 3-CD-Package mit zusätzlich einer Blu-ray. Ja, und was ist daran Deluxe? Naja, zum einen wurde das Album komplett neu abgemischt und klingt frischer denn je. Und zum anderen gibt es dazu einen bislang unveröffentlichten Mitschnitt eines Konzerts vom 28. September 1975 im Anaheim-Stadion in Kalifornien. Es war das letzte Konzert der Eagles mit Bernie Leadon aus besagten Gründen. Bei diesem Konzert spielten sie fast alle Songs des neuen Albums, einige ältere Hits und auch eine Coverversion von Chuck Berrys Carol.

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2: Im Studio Gisa Weber, schönen guten Tag. Vor allem der Dieselpreis an den Tankstellen ist gerade auf Sinkflug. Laut ADAC kostete der Liter zuletzt im Schnitt 1,98 Euro. Damit ist der Preis zum ersten Mal seit Anfang März unter die 2-Euro-Marke gefallen. Zum Vergleich, das Allzeithoch beim Diesel lag nach Beginn des Iran-Kriegs zwischenzeitlich bei gut 2,44 Euro. Der ADAC sagt aber auch, weil der Ölpreis gerade wieder anzieht, werden die Preise an den Tankstellen vorerst wohl nicht viel weiter runtergehen. Die 4 deutschen Passagiere des Hantavirus-Kreuzers sind zurück in Deutschland. Sie werden jetzt zunächst in der Frankfurter Uniklinik untersucht. Dann geht es in ihre Heimatbundesländer zur Quarantäne. Das Hantavirus war vor einigen Wochen auf einem Kreuzfahrtschiff im Atlantik ausgebrochen. 3 Menschen starben. Rund 100 wurden von den Kanaren ausgeflogen. Der Präsident des Robert-Koch-Instituts, Lars Schade, sieht im Gegensatz zum Coronavirus keine Gefahr für die Bevölkerung. Er sagte im ZDF:
3: Das ist ein ganz anderes Virus und die Gefahr ist überhaupt nicht vergleichbar. Das ist ein Virus, das wir schon sehr lange kennen und deshalb auch sehr gut einschätzen können.
2: Deutschland und die Ukraine wollen beim Thema Rüstung enger zusammenarbeiten. Bundesverteidigungsminister Pistorius ist heute für Gespräche in Kiew. Da geht es etwa um Drohnen. Die technologischen Sprünge sind beachtlich, sagte Pistorius. Und Deutschland und die NATO können davon profitieren. Viele Menschen kümmern sich erst um ihre Sicherheit im Netz, wenn es schon zu spät ist. Das zeigt eine aktuelle Umfrage vom Bundesamt für IT-Sicherheit, BSI. Jeder 9. war letztes Jahr von einer Straftat im Netz betroffen. Am häufigsten ging es um Betrug beim Online-Shopping. In Wien hat die Eurovision Song Contest-Woche begonnen. Zum Auftakt zogen die 35 Teilnehmerländer in einer großen Parade durch die österreichische Hauptstadt. Morgen und am Donnerstag gibt es die Halbfinals, am Samstag das Finale. Favorit ist laut den Buchmachern in diesem Jahr Finnland.
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4: Viele Wolken und immer wieder Regen prägen den Mittag und an der Nordsee bleibt's erst noch eher trocken. Bis zum Nachmittag kommen dann öfter Schauer runter, im Süden sind auch kräftige Gewitter dabei und die Höchstwerte liegen bei 8 bis 21 Grad. Morgen geht's wechselhaft weiter mit ein paar Schauern, später lockert's auf, maximal bis 15 Grad.

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1: Nach der Trennung der Beatles verblüffte Ringo Starr mit dem Country-Album Bo Corps of Blues. Um einen authentischen Sound zu bekommen, flog er nach Nashville und engagierte im Mekka der Country-Szene die bekanntesten Studiomusiker. Der Aufwand hat sich für Ringo allerdings nicht gelohnt. Die Musikfans ebenso wie die Kritiker hatten sich von einem Soloalbum eines Ex-Beatles etwas völlig anderes erwartet und die Verkäufe blieben weit hinter den Erwartungen zurück. Die Vorliebe für Country-Klänge hat sich Ringo Starr aber über all die Jahre bewahrt. Allerdings dauerte es 55 Jahre, bis sich Ringo im vergangenen Jahr mit Look Up wieder an ein Country-Album heranwagte. Produziert wurde dieses Album von der Country-Legende T-Bone Burnett. Er komponierte auch die meisten Songs. Offenbar hat die Zusammenarbeit beiden so viel Spaß gemacht, dass Ringo nun am 24. April 26 ein weiteres Country-Album vorgelegt hat. Long, Long Road kam auf Anhieb in Deutschland auf Platz 11, in der Schweiz ebenso auf Platz 11 und in Österreich auf Platz 12. Und das Musikmagazin Rolling Stone urteilte, Zitat, Long Long Road ist mit ziemlicher Sicherheit das beste Album, das je ein 85-Jähriger aufgenommen hat.

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2: Im Studio Gisa Weber, schönen guten Tag. Die Spritpreise sind zum ersten Mal seit Anfang März unter die 2-Euro-Marke gefallen. Der ADAC dämpft aber die Hoffnungen, dass die Preise noch weiter runtergehen. Mehr von Jana Klonikowski.
3: Der Liter Diesel kostete gestern im Schnitt 1,98 Euro. Super E10 war nochmal 2 Cent günstiger. Grund für die gesunkenen Preise sind laut ADAC der ebenfalls gesunkene Ölpreis und der starke Euro. Die ADAC-Experten kritisieren aber weiter, dass der Tankrabatt nicht vollständig an die Kunden weitergegeben, sondern zum Teil von den Mineralölunternehmen einbehalten wird. Weil der Ölpreis zuletzt wieder angezogen hat, geht der ADAC auch davon aus, dass die Spritpreise zunächst nicht weiter runtergehen.
2: Weil er einen Anschlag geplant haben soll, ist ein 17-Jähriger in Hamburg festgenommen worden. Laut Ermittlern soll der Syrer für einen Sprengstoffanschlag Ziele wie ein Einkaufszentrum oder eine Polizeiwache ins Auge gefasst haben. Dazu hat ihn offenbar die Terrormiliz Islamischer Staat inspiriert. Nachdem die umstrittene Entlastungsprämie vorerst gestoppt ist, prüft die Bundesregierung, wie es weitergeht. Morgen berät dazu auch der Koalitionsausschuss. Regierungssprecher Stefan Cornelius sagt:
4: Die Bundesregierung wird jetzt sehr zeitnah über die nächsten Schritte entscheiden. Sie hält an der Idee einer Entlastung der Bürgerinnen und Bürger gerade durch die gestiegenen Energiepreise fest. Es gibt sehr viele Instrumente und deswegen denke ich, werden nochmal alle Optionen jetzt geprüft.
2: Die 1.000 Euro Entlastungsprämie war letzte Woche durch den Bundesrat gefallen. Bei Union und SPD gibt es Stimmen, dass sie damit vom Tisch ist. Bei einem Flugzeugabsturz in Namibia sind 3 Deutsche ums Leben gekommen. Das Kleinflugzeug kam auf seinem Weg vom Landesinneren in den Westen des Landes nicht am Ziel an, heißt es von der Airline. Die Hintergründe sind noch unklar. Neben den 3 Passagieren kam auch der Pilot ums Leben. Die 4 deutschen Passagiere des Hantavirus-Kreuzers sind zurück in Deutschland. Sie werden jetzt zunächst in der Frankfurter Uniklinik untersucht. Dann geht es in ihre Heimatbundesländer zur Quarantäne. Das Robert-Koch-Institut sieht keine Gefahr für die Bevölkerung. In genau einem Monat startet die Fußball-WM in Kanada, Mexiko und den USA. Während die FIFA ein Event der Superlative beschwört, ist vom großen Hype bislang noch wenig zu spüren. In den USA ist der erhoffte Buchungsboom bei den Hotels ausgeblieben. 2 Gründe: die hohen Preise und die Politik von Präsident Trump.
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5: Viele Wolken und Regen gibt's heute Nachmittag in Deutschland. An der Nordsee bleibt's erstmal noch eher trocken, später kommen aber auch da Schauer und vereinzelt Gewitter dazu. Bis zum Abend kann's im Süden auch mal kräftig krachen mit Starkregen, dazu ist's teils windig mit Sturmböen. Die Temperaturen liegen gerade zwischen 8 und 21 Grad. Morgen geht's wechselhaft weiter mit einzelnen Schauern, in den Bergen fällt sogar Schnee und maximal werden es bis zu 15 Grad.

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2: Im Studio Gisa Weber. Schönen guten Abend. Die Spritpreise sind zum ersten Mal seit Anfang März unter die 2-Euro-Marke gefallen. Der ADAC dämpft aber die Hoffnungen, dass die Preise noch weiter runtergehen. Mehr von Jana Klonikowski.
3: Der Liter Diesel kostete gestern im Schnitt 1,98 Euro. Super E10 war nochmal 2 Cent günstiger. Grund für die gesunkenen Preise sind laut ADAC der ebenfalls gesunkene Ölpreis und der starke Euro. Die ADAC-Experten kritisieren aber weiter, dass der Tankrabatt nicht vollständig an die Kunden weitergegeben, sondern zum Teil von den Mineralölunternehmen einbehalten wird. Weil der Ölpreis zuletzt wieder angezogen hat, geht der ADAC auch davon aus, dass die Spritpreise zunächst nicht weiter runtergehen.
2: Deutschland und die Ukraine wollen zusammen Drohnen entwickeln und herstellen. Das hat Verteidigungsminister Pistorius bei einem Besuch in Kiew angekündigt. Wir können von den Erfahrungen der Ukraine in dem Bereich nur profitieren, so Pistorius weiter. Weil er einen Anschlag geplant haben soll, ist ein 17-Jähriger in Hamburg festgenommen worden. Laut Ermittlern soll der Syrer für einen Sprengstoffanschlag Ziele wie ein Einkaufszentrum oder eine Polizeiwache ins Auge gefasst haben. Dazu hat ihn offenbar die Terrormiliz Islamischer Staat inspiriert. Nachdem die umstrittene Entlastungsprämie vorerst gestoppt ist, prüft die Bundesregierung, wie es weitergeht. Morgen berät dazu auch der Koalitionsausschuss. Regierungssprecher Stefan Cornelius sagt:
4: Die Bundesregierung wird jetzt sehr zeitnah über die nächsten Schritte entscheiden. Sie hält an der Idee einer Entlastung der Bürgerinnen und Bürger gerade durch die gestiegenen Energiepreise fest. Es gibt sehr viele Instrumente und deswegen denke ich, werden nochmal alle Optionen jetzt geprüft.
2: Die 1.000 Euro Entlastungsprämie war letzte Woche durch den Bundesrat gefallen. Bei Union und SPD gibt es Stimmen, dass sie damit vom Tisch ist. In genau einem Monat startet die Fußball-WM in Kanada, Mexiko und den USA. Während die FIFA ein Event der Superlative beschwört, ist vom großen Hype bislang noch wenig zu spüren. In den USA ist der erhoffte Buchungsboom bei den Hotels ausgeblieben. Zwei Gründe: die hohen Preise und die Politik von Präsident Trump.
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5: Im Süden und Osten lassen die Gewitter am Abend langsam nach. Dafür ziehen anderswo weiter viele Wolken durch und es kommt immer mal wieder zu Regen oder Schauern, vor allem Richtung Schwarzwald, auch länger am Stück. Dazu wird's an der Küste teils richtig windig mit Sturmböen. In der Nacht gehen die Tiefstwerte auf 7 bis 0 Grad zurück, in höheren Lagen vereinzelt bis minus 2 Grad. Morgen ist es sehr kühl und wechselhaft, ab und zu Schauer, später von Westen her trockener und etwas freundlicher bei maximal bis 15 Grad.

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1: Hallo zusammen, herzlich willkommen. Ja, ihr habt genau zum richtigen Zeitpunkt eingeschaltet. Hier ist Carsten Weidenfeld und ihr hört Gutes von gestern. Die musikalische Zeitreise durch die bunten 70er. Ich habe euch wieder eine ganze Menge kultiges Zeug mitgebracht und die ein oder andere Musikgeschichte gibt's natürlich auch wieder dazu. So, na dann, gute Unterhaltung hier bei Gutes von gestern.
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Stellt euch mal vor, es ist 1971. In den USA wird gerade der allererste Geldautomat aufgestellt. Plötzlich kommt man jederzeit an sein Bargeld. Eine echte Revolution für den Alltag. Genauso eine Revolution war damals auch im Studio bei The Who im Gange. Die Jungs haben nämlich mit Technik experimentiert, die damals eigentlich noch niemand so richtig verstanden hat. Der Song, den ich euch jetzt mitgebracht habe, erschien genau in diesem Jahr, 1971, auf dem Album Who's Next. Ihr kennt sicher alle diesen hypnotischen Sound am Anfang. Das ist kein Zufallsprodukt. Pete Townshend wollte damit die Lebensdaten seines Gurus in Musik übersetzen. Der Song heißt Bubba O'Reilly. Viele denken zwar, er heißt Teenage Wasteland, aber das ist nur eine Zeile im Text. Es geht um das Gefühl, jung zu sein, sich ein bisschen verloren zu fühlen, aber trotzdem diese unglaubliche Energie zu spüren. Ein Song wie ein Befreiungsschlag. Hören wir rein. Hier sind The Who.

Habt ihr euch eigentlich auch schon mal gefragt, wann eigentlich die Kreditkarte erfunden wurde? Diese kleine Plastikkarte, die unser Leben so viel einfacher macht, wenn das Portemonnaie mal wieder nicht dick genug ist. Ich habe da mal ein bisschen in den Geschichtsbüchern geblättert und die Story ist echt faszinierend. Die Idee des bargeldlosen Bezahlens ist gar nicht so neu. Schon im späten 19. Jahrhundert gab es in Hotels und Kaufhäusern spezielle Marken für treue Kunden, so eine Art Urkreditkarte halt. Der erste große Sprung kam dann aber 1950 mit der Diners Club Karte. Die Legende besagt, der Gründer Frank McNamara hatte sein Portemonnaie vergessen und dachte sich, das muss anders gehen. Die Diners Club war die erste Karte, die in mehreren Restaurants funktionierte. Man hat am Monatsende einfach alles auf einmal gezahlt. Aber die echte Revolution, die uns die Kreditkarte, so wie wir sie kennen, beschert hat, die kam 1958. Die Bank of America hat damals die Bank AmeriCard an den Start gebracht und die war der absolute Gamechanger. Warum? Weil man damit zum ersten Mal nicht den ganzen Betrag auf einmal zurückzahlen musste, man konnte einen Teil stehen lassen und später begleichen. Das war der Startschuss für den revolvierenden Kredit. Die Bank of America hat diese Karten damals, Achtung, festhalten, einfach unaufgefordert an Haushalte in Fresno, Kalifornien geschickt. Denk mal drüber nach. Post aufmachen und da ist einfach eine Kreditkarte drin. Das war der sogenannte Fresno Drop. Ganz schön mutig. Klar gab es da anfangs auch Chaos und Betrug, aber die Idee hat sich durchgesetzt. Aus der Bank AmeriCard wurde später übrigens Visa. Ja, und auch die Mastercard, die ist aus ähnlichen Anfängen entstanden. Und so ist aus einer einfachen Idee, dem vergessenen Portemonnaie, ein globales Bezahlsystem geworden, das wir heute kaum noch missen möchten. Unglaublich, oder?

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3: Hättet ihr das gewusst? 1973 war das Jahr, in dem das Farbfernsehen in Deutschland so richtig in Fahrt kam. Ja, und die ersten Folgen der Sesamstraße über unsere Bildschirme flimmerten. Alles wurde plötzlich bunt und mit den bunten Bildern kam auch ein ganz besonderer kleiner Kerl in unsere Wohnzimmer. Einer, der nicht viel braucht, außer einen gestreiften Pulli und seinen besten Freund im Schaumbad. 1973 war nämlich auch das Geburtsjahr eines Songs, der heute absoluter Kult ist. Ich rede natürlich von Ernie. Ja, sein Lied über das Quietscheentchen wurde damals ein echter Charterfolg, den heute wirklich jeder mitsingen kann. Die Bedeutung dahinter ist eigentlich ganz simpel und schön. Es geht um die pure, unbeschwerte Freude an den kleinen Dingen im Alltag. Ja, und genau diese Retro-Vibes holen wir uns jetzt zurück ins Radio. Also macht es euch gemütlich. Hier ist für euch der Klassiker Ernie mit seinem Quietscheentchen.
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Wisst ihr, was 1971 in Deutschland Premiere feierte? Die Sendung mit der Maus. Seit diesem Jahr wird uns dort die Welt erklärt. Ja, und während wir im Fernsehen lernten, wie die Dinge funktionieren, gab es in der Musikwelt jemanden, der uns half, die Dinge einfach mal so zu akzeptieren, wie sie sind. Die Rede ist von der wunderbaren Joan Baez. Sie hat 1971 ihr Album Blessed Are veröffentlicht, ja, und darauf findet sich eine Coverversion, die mir persönlich sehr am Herzen liegt. Let It Be. Klar, das Original ist von den Beatles, aber Joan Baez macht daraus etwas ganz Eigenes. Sie war ja nicht nur Musikerin, sondern auch eine der wichtigsten Stimmen der Bürgerrechtsbewegung. Für sie hatte der Text »Lass es geschehen« oder »Lass es gut sein« eine fast schon religiöse, friedliche Kraft. Mitten in einer Zeit voller politischer Unruhen war dieser Song wie ein tiefes Durchatmen. Ihre glasklare Stimme nimmt einen sofort mit. Wenn ihr also gerade ein wenig Trubel um euch habt, nehmt euch die nächsten Minuten Zeit, schaltet einen Gang runter und lasst die Welt kurz draußen. Hier ist Joan Baez mit ihrer ganz besonderen Version von Let It Be.

Single B-Seite. Jetzt wird es hier total instrumental. Ja, wir kommen zu Phil Cordell, ein britischer Musiker und Komponist. Seine größten Erfolge hatte er in den 1970er Jahren unter dem Pseudonym Springwater und Dan the Benjamin. 1973, Dan the Benjamin, die gleichnamige Single zum Pseudonym. Auf der A-Seite war Dan the Benjamin in Deutschland Platz Nummer 1 1974. Auf der B-Seite war der Song Everything Will Rhyme. Ja, die Single hielt sich 31 Wochen in den Charts. Und hier ist die Kehrseite der Medaille. Hier ist die B-Seite. Hier ist Everything Will Rhyme von Dan the Benjamin.

Mit Can the Can und 48 Crash war Susie Quadro die erfolgreichste britische Sängerin des Jahres 1973. Sie setzte ihren Erfolgszug auch 1974 fort. Mit Devilgate Drive gelingt ihr der dritte Nummer 1 Hit in Folge. Zur gleichen Zeit veröffentlicht die kleine Frau in den Vereinigten Staaten mit All Shook Up einen der großen Hits ihres Idols Elvis Presley. Es war für sie eine riesige Freude, einen Hit ihres großen Idols aufzunehmen.

Habt ihr euch jemals gefragt, wann das erste Videotelefonat für jedermann möglich wurde? Die Antwort lautet am 30. Juni 1970. An diesem Tag startete AT&T in Pittsburgh offiziell den kommerziellen Picturephone-Dienst. Der erste Videoanruf wurde dabei zwischen dem damaligen Bürgermeister und einem großen Firmenboss getätigt, ja, ein Meilenstein in der Kommunikation. Ja, und während die Welt das Videotelefonieren entdeckte, gab es nur ein Thema in den Charts, The Jackson 5. Am selben Tag stand ihr Hit, The Love You Save, unangefochten auf Platz 1 der amerikanischen Billboard Hot 100. Das war übrigens schon die dritte von 4 Nummer 1 Singles, die die Band allein in diesem Jahr landete. Was für ein Tag. Für Musik und Technik.

Wisst ihr eigentlich, was 1973 die Welt verändert hat? In diesem Jahr wurde in Chicago der Sears Tower fertiggestellt. Für über 20 Jahre das höchste Gebäude der Welt. Ein echtes Monster aus Stahl und Glas. Aber während die Architekten in die Höhe bauten, hat eine ganz andere Nummer die Charts von unten aufgemischt. Ein Song, der so herrlich schräg ist, dass er eigentlich in kein Raster passt. Wir reden von Manna Manna, von der Gruppe Hot Butter. Der Song kam genau 1973 raus und wurde ein weltweiter Ohrwurm. Lustiger Fakt, die Melodie stammt ursprünglich aus einem italienischen Filmsoundtrack. Ja, aber erst die Jungs von Hot Butter haben ihn mit diesem markanten Synthesizer-Sound so richtig unvergesslich gemacht. Später haben ihn dann die Muppets übernommen und den Rest der Geschichte, den kennt ihr bestimmt. Man kann einfach nicht anders. Man muss mitsingen. Hier ist der ultimative gute Laune Garant von 1973. Viel Spaß mit Hot Butter.

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1: Nach der Trennung der Beatles verblüffte Ringo Starr mit dem Country-Album Bo Corps of Blues. Um einen authentischen Sound zu bekommen, flog er nach Nashville und engagierte im Mekka der Country-Szene die bekanntesten Studiomusiker. Der Aufwand hat sich für Ringo allerdings nicht gelohnt. Die Musikfans ebenso wie die Kritiker hatten sich von einem Soloalbum eines Ex-Beatles etwas völlig anderes erwartet und die Verkäufe blieben weit hinter den Erwartungen zurück. Die Vorliebe für Country-Klänge hat sich Ringo Starr aber über all die Jahre bewahrt. Allerdings dauerte es 55 Jahre, bis sich Ringo im vergangenen Jahr mit Look Up wieder an ein Country-Album heranwagte. Produziert wurde dieses Album von der Country-Legende T-Bone Burnett. Er komponierte auch die meisten Songs. Offenbar hat die Zusammenarbeit beiden so viel Spaß gemacht, dass Ringo nun am 24. April 26 ein weiteres Country-Album vorgelegt hat. Long, Long Road kam auf Anhieb in Deutschland auf Platz 11, in der Schweiz ebenso auf Platz 11 und in Österreich auf Platz 12. Und das Musikmagazin Rolling Stone urteilte, Zitat, Long Long Road ist mit ziemlicher Sicherheit das beste Album, das je ein 85-Jähriger aufgenommen hat.

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1: 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Neues gibt es von Pink Floyd. Ihr Konzert in der Los Angeles Sports Arena am 26. April 1975 war als Bootleg in Fankreisen weit verbreitet, aber nun wurde es erstmals offiziell veröffentlicht. Und dieser Live-Mitschnitt ist in mehrerlei Hinsicht interessant. Im ersten Set spielten Pink Floyd damals noch unveröffentlichte und auch unfertige Songs vom Album Wish You Were Here. Dieses Album erschien nämlich erst ein halbes Jahr später. Im zweiten Set war dann das komplette Album Dark Side of the Moon zu hören. Dabei sind die Songs deutlich länger als auf dem Studioalbum. Aber auch der Ursprung dieser Aufnahmen ist erwähnenswert. Dieses Konzert ist eines von fünfen in Los Angeles, aber nur an diesem Abend wurde das Konzert komplett aufgezeichnet. Allerdings war das kein offizieller Mitschnitt der Plattenfirma, sondern vom Bootlegger Mike the Mick Millard. Für diese Veröffentlichung nun hat Sony Steven Wilson beauftragt, die Bänder zu restaurieren und zu überarbeiten. Und der hat einen richtig guten Job gemacht. Ich habe jedenfalls noch kein Konzert von Pink Floyd von Mitte der 70er so glasklar gehört. Dieses Album Live from the Los Angeles Sports Arena war erstmalig als 4-LP-Boxset auf klarem Vinyl beim Record Store Day erhältlich und steht inzwischen auch als Doppel-CD in den Läden.

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1: Hallo zusammen, herzlich willkommen. Ja, ihr habt genau zum richtigen Zeitpunkt eingeschaltet. Hier ist Carsten Weidenfeld und ihr hört Gutes von gestern. Die musikalische Zeitreise durch die bunten 70er. Ich habe euch wieder eine ganze Menge kultiges Zeug mitgebracht und die ein oder andere Musikgeschichte gibt's natürlich auch wieder dazu. So, na dann, gute Unterhaltung hier bei Gutes von gestern.
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Stellt euch mal vor, es ist 1971. In den USA wird gerade der allererste Geldautomat aufgestellt. Plötzlich kommt man jederzeit an sein Bargeld. Eine echte Revolution für den Alltag. Genauso eine Revolution war damals auch im Studio bei The Who im Gange. Die Jungs haben nämlich mit Technik experimentiert, die damals eigentlich noch niemand so richtig verstanden hat. Der Song, den ich euch jetzt mitgebracht habe, erschien genau in diesem Jahr, 1971, auf dem Album Who's Next. Ihr kennt sicher alle diesen hypnotischen Sound am Anfang. Das ist kein Zufallsprodukt. Pete Townshend wollte damit die Lebensdaten seines Gurus in Musik übersetzen. Der Song heißt Baba O'Reilly. Viele denken zwar, er heißt Teenage Wasteland, aber das ist nur eine Zeile im Text. Es geht um das Gefühl, jung zu sein, sich ein bisschen verloren zu fühlen, aber trotzdem diese unglaubliche Energie zu spüren. Ein Song wie ein Befreiungsschlag. Hören wir rein. Hier sind The Who.

Habt ihr euch eigentlich auch schon mal gefragt, wann eigentlich die Kreditkarte erfunden wurde? Diese kleine Plastikkarte, die unser Leben so viel einfacher macht, wenn das Portemonnaie mal wieder nicht dick genug ist. Ich habe da mal ein bisschen in den Geschichtsbüchern geblättert und die Story ist echt faszinierend. Die Idee des bargeldlosen Bezahlens ist gar nicht so neu. Schon im späten 19. Jahrhundert gab es in Hotels und Kaufhäusern spezielle Marken für treue Kunden, so eine Art Urkreditkarte halt. Der erste große Sprung kam dann aber 1950 mit der Diners Club Karte. Die Legende besagt, der Gründer Frank McNamara hatte sein Portemonnaie vergessen und dachte sich, das muss anders gehen. Die Diners Club war die erste Karte, die in mehreren Restaurants funktionierte. Man hat am Monatsende einfach alles auf einmal gezahlt. Aber die echte Revolution, die uns die Kreditkarte, so wie wir sie kennen, beschert hat, die kam 1958. Die Bank of America hat damals die Bank AmeriCard an den Start gebracht und die war der absolute Gamechanger. Warum? Weil man damit zum ersten Mal nicht den ganzen Betrag auf einmal zurückzahlen musste, man konnte einen Teil stehen lassen und später begleichen. Das war der Startschuss für den revolvierenden Kredit. Die Bank of America hat diese Karten damals, Achtung, festhalten, einfach unaufgefordert an Haushalte in Fresno, Kalifornien geschickt. Denkt mal drüber nach. Post aufmachen und da ist einfach eine Kreditkarte drin. Das war der sogenannte Fresno Drop. Ganz schön mutig. Klar gab es da anfangs auch Chaos und Betrug, aber die Idee hat sich durchgesetzt. Aus der Bank America wurde später übrigens Visa. Ja, und auch die Mastercard, die ist aus ähnlichen Anfängen entstanden. Und so ist aus einer einfachen Idee, dem vergessenen Portemonnaie, ein globales Bezahlsystem geworden, das wir heute kaum noch missen möchten. Unglaublich, oder?

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3: Hättet ihr das gewusst? 1973 war das Jahr, in dem das Farbfernsehen in Deutschland so richtig in Fahrt kam. Ja, und die ersten Folgen der Sesamstraße über unsere Bildschirme flimmerten. Alles wurde plötzlich bunt und mit den bunten Bildern kam auch ein ganz besonderer kleiner Kerl in unsere Wohnzimmer. Einer, der nicht viel braucht, außer einen gestreiften Pulli und seinen besten Freund im Schaumbad. 1973 war nämlich auch das Geburtsjahr eines Songs, der heute absoluter Kult ist. Ich rede natürlich von Ernie. Ja, sein Lied über das Quietscheentchen wurde damals ein echter Charterfolg, den heute wirklich jeder mitsingen kann. Die Bedeutung dahinter ist eigentlich ganz simpel und schön. Es geht um die pure, unbeschwerte Freude an den kleinen Dingen im Alltag. Ja, und genau diese Retro-Vibes holen wir uns jetzt zurück ins Radio. Also macht es euch gemütlich. Hier ist für euch der Klassiker Ernie mit seinem Quietscheentchen.
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Wisst ihr, was 1971 in Deutschland Premiere feierte? Die Sendung mit der Maus. Seit diesem Jahr wird uns dort die Welt erklärt. Ja, und während wir im Fernsehen lernten, wie die Dinge funktionieren, gab es in der Musikwelt jemanden, der uns half, die Dinge einfach mal so zu akzeptieren, wie sie sind. Die Rede ist von der wunderbaren Joan Baez. Sie hat 1971 ihr Album Blessed Are veröffentlicht, ja, und darauf findet sich eine Coverversion, die mir persönlich sehr am Herzen liegt. Let It Be. Klar, das Original ist von den Beatles, aber Joan Baez macht daraus etwas ganz Eigenes. Sie war ja nicht nur Musikerin, sondern auch eine der wichtigsten Stimmen der Bürgerrechtsbewegung. Für sie hatte der Text »Lass es geschehen« oder »Lass es gut sein« eine fast schon religiöse, friedliche Kraft. Mitten in einer Zeit voller politischer Unruhen war dieser Song wie ein tiefes Durchatmen. Ihre glasklare Stimme nimmt einen sofort mit. Wenn ihr also gerade ein wenig Trubel um euch habt, nehmt euch die nächsten Minuten Zeit, schaltet einen Gang runter und lasst die Welt kurz draußen. Hier ist Joan Baez mit ihrer ganz besonderen Version von Let It Be.

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1: Jetzt wird es hier total instrumental. Ja, wir kommen zu Phil Cordell, ein britischer Musiker und Komponist. Seine größten Erfolge hatte er in den 1970er Jahren unter dem Pseudonym Springwater und Dan the Benjamin. 1973, Dan the Benjamin, die gleichnamige Single zum Pseudonym. Auf der A-Seite war Dan the Benjamin in Deutschland Platz Nummer 1 1974. Auf der B-Seite war der Song Everything Will Rhyme. Ja, die Single hielt sich 31 Wochen in den Charts. Und hier ist die Kehrseite der Medaille. Hier ist die B-Seite. Hier ist Everything Will Rhyme von Dan the Benjamin.

mit Can the Can und 48 Crash war Suzy Quadro die erfolgreichste britische Sängerin des Jahres 1973. Sie setzte ihren Erfolgszug auch 1974 fort. Mit Devilgate Drive gelingt ihr der dritte Nummer 1 Hit in Folge. Zur gleichen Zeit veröffentlicht die kleine Frau in den Vereinigten Staaten mit All Shook Up einen der großen Hits ihres Idols Elvis Presley. Es war für sie eine riesige Freude, einen Hit ihres großen Idols aufzunehmen.

Habt ihr euch jemals gefragt, wann das erste Videotelefonat für jedermann möglich wurde? Die Antwort lautet am 30. Juni 1970. An diesem Tag startete AT&T in Pittsburgh offiziell den kommerziellen Picturephone-Dienst. Der erste Videoanruf wurde dabei zwischen dem damaligen Bürgermeister und einem großen Firmenboss getätigt. Ja, ein Meilenstein in der Kommunikation. Ja, und während die Welt das Videotelefonieren entdeckte, gab es nur ein Thema in den Charts: The Jackson 5. Am selben Tag stand ihr Hit The Love You Save unangefochten auf Platz 1 der amerikanischen Billboard Hot 100. Das war übrigens schon die dritte von 4 Nummer 1 Singles, die die Band allein in diesem Jahr landete. Was für ein Tag. Für Musik und Technik. Ja.

Wisst ihr eigentlich, was 1973 die Welt verändert hat? In diesem Jahr wurde in Chicago der Sears Tower fertiggestellt. Für über 20 Jahre das höchste Gebäude der Welt. Ein echtes Monster aus Stahl und Glas. Aber während die Architekten in die Höhe bauten, hat eine ganz andere Nummer die Charts von unten aufgemischt. Ein Song, der so herrlich schräg ist, dass er eigentlich in kein Raster passt. Wir reden von Manna Manna, von der Gruppe Hot Butter. Der Song kam genau 1973 raus und wurde ein weltweiter Ohrwurm. Lustiger Fakt, die Melodie stammt ursprünglich aus einem italienischen Filmsoundtrack. Ja, aber erst die Jungs von Hot Butter haben ihn mit diesem markanten Synthesizer-Sound so richtig unvergesslich gemacht. Später haben ihn dann die Muppets übernommen und den Rest der Geschichte, den kennt ihr bestimmt. Man kann einfach nicht anders. Man muss mitsingen. Hier ist der ultimative gute Laune Garant von 1973. Viel Spaß mit Hot Butter.

Ja, liebe Musikfreunde, das war's leider schon wieder für den Moment. Das war Gutes von gestern. Ich sage Dankeschön fürs Einschalten und ich freue mich auf die nächste Sendung. Tschüss und bye bye, sagt Carsten Weidenfeld.

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Im Juni 75 veröffentlichten die Eagles ihr viertes Studioalbum One of These Nights. 4 Millionen verkaufte Tonträger bescherten der Band ihr erstes Nummer-1-Album. Auch die Single-Auskopplungen verkauften sich prächtig. Der Titelsong kam auf Platz 1, Lying Eyes auf Platz 2 und Take It to the Limit auf Platz 4 der amerikanischen Charts. Dieses war das letzte Album der Eagles mit Bernie Leadon. Er musste die Band verlassen, nachdem er Glenn Frey ein Glas Bier über den Kopf geschüttet hatte. Sowas macht man auch nicht. Eine Wiederveröffentlichung zum 50. Jahrestag haben die Eagles knapp verpasst. Aber dafür kam am 1. Mai eine Deluxe-Ausgabe in den Handel, entweder als 3-LP-Set im klassischen Vinyl oder als 3-CD-Package mit zusätzlich einer Blu-ray. Ja, und was ist daran Deluxe? Naja, zum einen wurde das Album komplett neu abgemischt und klingt frischer denn je. Und zum anderen gibt es dazu einen bislang unveröffentlichten Mitschnitt eines Konzerts vom 28. September 1975 im Anaheim-Stadion in Kalifornien. Es war das letzte Konzert der Eagles mit Bernie Leadon aus besagten Gründen.

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